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0: Ohne Scheiß. Es bedeutet uns unfassbar viel, dass ihr alle da seid. Herzlich willkommen in Chemnitz!
1: In der Theorie hört sich das alles richtig an.

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1: Hallo und herzlich willkommen hier auf der 97.1. Ich bin Asya Nurkahraman und ich begleite euch durch diesen wunderbaren Nachmittag. Es wird mal wieder richtig bunt. Jetzt ist es soweit, dreht die Lautstärke hoch oder setzt eure Kopfhörer auf, denn hier geht es jetzt los mit Start of Summer von Charlotte O.C.

Was ist deine Lieblingsfarbe? Was ist dein Lieblingstier? Und wie groß bist du eigentlich? Das sind alles Fragen, die in einem Freundebuch stehen. Bei uns in der Redaktion werden diese gerade wieder ausgetauscht und über das Wochenende hatte ich mit eins nach Hause genommen. Ich habe mich dann hingesetzt und voller Konzentration die Seiten ausgefüllt. Das hat total Spaß gemacht. Und noch witziger ist es dann natürlich, wenn man sich gemeinsam mit seinen Freundinnen die Seiten anguckt. Da erfährt man doch immer wieder etwas Neues über die Freundinnen, auch wenn man sie schon eine Weile kennt. Deswegen ein kleiner Tipp von mir, kauft euch ein Freundebuch und teilt es an euer Umfeld aus. Ich bin mir sicher, ihr werdet die eine oder andere neue Sache über eure Liebsten erfahren. Allein das Ausfüllen macht ja schon so richtig Spaß.

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0: Nach 104 Spielen ist es dann auch mal gut. Die Fußball-Weltmeisterschaft der Männer ist vorbei. Am Sonntag lief das Finale zwischen dem Titelverteidiger Argentinien und einem der Top-Favoriten Spanien. Mein Kollege Nico Platzer hat sich das Finale angesehen und erzählt uns jetzt von den Highlights der Partie.
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3: Highlights gab es eigentlich gar nicht mal so viele. Dass ein Finalspiel für gewöhnlich nicht zu einem Torfestival ausartet, ist normal. Trotzdem hatte ich mehr als ein 1:0 für Spanien erwartet. Gerade weil das entscheidende Tor erst nach der regulären Spielzeit in der Verlängerung gefallen ist. Die Spanier haben das gesamte Spiel dominiert. Jede Statistik, jede Minute auf dem Platz. Während ich mich bei Argentinien oft gefragt habe, wann sie denn mal anfangen wollen, Fußball zu spielen. Die haben sich nämlich fast gar nicht aus der Defensive rausgetraut. Spanien hatte fast durchgehend den Ball und immer wieder gute Chancen, einen Treffer zu landen. Die sind dann aber oft an der Torschussqualität gescheitert oder hatten einfach Pech. Ein bisschen haben sie sich die Zähne an der argentinischen Verteidigung und ihrem Torwart also schon ausgebissen. Letztendlich konnten sie die Argentinier aber knacken. Ihr erster Treffer wurde zwar zurückgenommen, aber ein wunderbar vorbereitetes Tor brachte Spanien dann in der Verlängerung doch noch in Führung. 5 Minuten vor Schluss fiel den Argentiniern dann anscheinend auf, dass sie zum Gewinnen auch Tore schießen müssen und wurden bei 2 Chancen nochmal richtig gefährlich. Ihre eher unfeine und harte Art des Fußballs hat ihnen aber am Ende doch nichts eingebracht, außer einer roten Karte und dem Ticket nach Hause. Spanien setzt sich zum 2. Mal in ihrer Geschichte auf den Thron der Weltmeister und verlässt das Turnier mit nur einem einzigen Gegentreffer und damit auch einem neuen Rekord.
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0: Städte wie New York City, Barcelona oder Berlin werden immer so hochgehypt. Aber ich finde, man sollte Düsseldorf nicht unterschätzen, denn wir haben auch so einiges zu bieten.
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0: Und die kommen heute von meiner Kollegin Antonia Koch.
2: Party.
3: Ein schöner Abend auf der Rheinkirmes, Zuckerwatte essen, mit dem Autoscooter fahren und dann auch noch aufstrebende Musikerinnen entdecken? Das gibt es heute auf der Festwiese am Schützenzelt. Zwischen Riesenrad und Rhein steigt dort zwischen 19 und 22.30 Uhr das New Hot Pop Festival. Hier lassen neue Stimmen am Pophimmel wie Fabian Haupt und Jasmin Hutchins den Kirmestag mit Live-Musik ausklingen. Der Eintritt ist frei.
2: Party.
3: Ein Aperol Spritz in der einen Hand, ein Tischtennisschläger in der anderen. Entspannte Musik im Hintergrund und neue Bekanntschaften. Egal, ob man regelmäßig Tischtennis spielt oder das erste Mal einen Schläger in der Hand hat. Beim Ping & Drink im Balla Balla in Düsseldorf können alle spielen. Je nach Wetterlage wird drin oder auf der großen Terrasse draußen gespielt. Das Event ist morgen von 19 bis 21 Uhr und der Eintritt ist frei.
2: Und sonst so?
3: Kaffee gehört für viele Studis fest zum Alltag. Wie überlebt man sonst die Klausurenphase? Eine Kaffeeverkostung oder auch Cupping genannt, passte also perfekt. Das wird morgen nämlich von der Brew Speciality Coffee & Roastery von 16 bis 17.30 Uhr angeboten. Dort tauchen die TeilnehmerInnen in die Speciality-Coffee-Szene ein. Außerdem erleben sie einen Cupping-Prozess mit und können allerlei Fragen rund um das Thema Kaffee stellen. Der Eintritt kostet 10 Euro, die Hälfte des Ticketpreises kann allerdings vor Ort mit einem Kauf von Kaffeebohnen verrechnet werden.
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0: Laufstege, Designerstücke und Mode mitten in der Stadt. Bei den Düsseldorfer Fashion Days wird die Landeshauptstadt zur Bühne für Fashion und Lifestyle. Aber was genau steckt hinter dem Event und was können BesucherInnen erwarten? Damit hat sich mein Kollege Gregory Schäftel beschäftigt. Gregory, vielleicht kennen ein paar die Düsseldorfer Fashion Days vom Namen, aber was genau ist das eigentlich?
1: Die Düsseldorf Fashion Days sind ein Mode-Event, das Düsseldorf als Modestandort präsentieren soll. Dabei geht es nicht nur um die Modebranche, sondern auch um Erlebnisse für BesucherInnen. Die Veranstaltung verbindet Fashion mit Beauty, Lifestyle und Kreativität. Das Festival richtet sich sowohl an Menschen aus der Branche als auch an alle, die sich einfach für Mode und Trends interessieren.
0: Wann genau finden die Düsseldorf Fashion Days denn statt und wo sind die Veranstaltungen?
1: Die Düsseldorf Fashion Days starten heute und gehen bis zum 29. Juli. Das Fashion Festival, an dem auch BesucherInnen teilnehmen können, ist am 25. Juli. Das Zentrum der Veranstaltung ist der Corneliusplatz an der Königsallee. Dort finden auch die großen Fashion-Shows statt. Weitere Programmpunkte gibt es unter anderem am Shadowplatz und im Hofgarten. Auf dem Shadowplatz gibt es zum Beispiel einen Public Catwalk, bei dem BesucherInnen selbst Teil der Veranstaltung werden können. Im Hofgarten findet außerdem The Dorf The Market statt. Das ist ein Kreativmarkt mit lokalen DesignerInnen.
0: Die Modenschauen sind wahrscheinlich eines der Highlights für viele BesucherInnen. Welche Shows und Aktionen kann man da dieses Jahr konkret erleben?
1: Es gibt ja verschiedene Fashion-Shows, unter anderem von Fashionnet Düsseldorf, True Religion und Bugatti. Ergänzt wird das Programm durch Pop-Up-Stände aufstrebende DesignerInnen. Auch viele Geschäfte rund um die Königsallee, Schadowstraße und in der Altstadt beteiligen sich mit eigenen Aktionen und Angeboten. Etwas zu essen gibt es auch. Nachwuchstalente der Gastronomie treten gemeinsam mit renommierten KöchInnen aus Düsseldorf bei der Fortsetzung des Taste-Up-Formates gegeneinander an. In zwei Foodtrucks kreieren die Auszubildenden kleine Appetithäppchen, die einer Jury sowie den BesucherInnen serviert werden. Und das Herzstück des Festivalprogramms ist die traditionelle Modenschau auf der Königsallee als Hommage an den historischen Igedo-Laufsteg von 1949. Das war damals die erste große Modenschau nach dem Zweiten Weltkrieg.
0: Die Fashion Days bieten also deutlich mehr als nur klassische Laufstege. Wie hat sich das Event in den vergangenen Jahren entwickelt?
1: Die Düsseldorf Fashion Days sind in den vergangenen Jahren gewachsen und haben sich zu einem größeren Festival entwickelt. Mittlerweile beteiligen sich zahlreiche Unternehmen und DesignerInnen dran. Das Ziel ist es, Mode nicht nur für Fachleute, sondern für die gesamte Stadt erlebbar zu machen.
0: Ob Laufsteg, neue Trends oder kreative Aktionen, die Düsseldorf Fashion Days starten heute und bringen Mode in die Innenstadt. Wer Düsseldorf einmal von seiner modischen Seite erleben möchte, kann zum Beispiel am 25. Juli vorbeischauen. Mehr zu dem Thema wusste mein Kollege Gregory Schäftel.

0: Meine Playlist braucht mal wieder etwas Pep. Und die Musikredaktion hat da doch direkt den perfekten Song für mich gefunden.
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0: Keine Luft in der Lunge und Erde im Mund. Das bedeutet Choking on Dirt. So heißt der neue Song von der Band Leoniden. Er ist ein Prequel für ihr Album, das nächstes Jahr rauskommen soll. Der Song handelt von Tagen, an denen einem nichts leicht fällt und man das Gefühl hat, die Welt sei gegen einen. Aber es geht auch darum, durchzuhalten, denn bessere Tage sind auf dem Weg. Die Melodie spiegelt diese Emotionen auch wieder, denn am Anfang ist nur eine Gitarre zu hören, aber im Laufe des Songs explodiert die Melodie so richtig. Hört doch mal selbst rein, hier kommt Choking on Dirt von den Leoniden.

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1: Hallihallo meine Lieben, es ist 18 Uhr. Egal was ihr jetzt zu tun habt, ob ihr in der Uni sitzt, noch auf der Arbeit seid oder einfach eure Freizeit genießt, musikalische Unterstützung ist doch immer willkommen. Und die habe ich auch direkt parat für euch. Hier geht es jetzt weiter mit Showtime von Catfish and the Bottleman. 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

Ein Krieg, eine ewige Reise nach Hause und tödliche Monster. Das alles gibt es in der Odyssee. Die ist eine der berühmtesten Geschichten der griechischen Mythologie und wurde jetzt neu verfilmt von Christopher Nolan. Ich habe mir den Film letzten Donnerstag direkt angeguckt und habe ein paar gemischte Gefühle. Einerseits war der Film natürlich auf visueller Ebene beeindruckend. Jedes Szenenbild wirkte genau geplant und bis aufs kleinste Detail perfektioniert. Am Ende gab es auch einen tollen Twist. Den will ich euch jetzt aber noch nicht spoilern. Aber ich finde, er hat sich insgesamt mehr angefühlt wie ein Kriegsepos und weniger wie eine mythologische Geschichte. Das ist die Odyssee ja eigentlich. Hauptbösewichte sind Zyklopen, Sirenen und Meeresmonster. Und obwohl die alle zwei in dem Film da waren, haben sie sich nicht wirklich mythisch angefühlt. Trotzdem hat es der Film geschafft, mich 3 Stunden lang zu fesseln und mich emotional mitzunehmen. Ich empfehle ihn also auf jeden Fall weiter, auch wenn mir ein bisschen die Magie im Film fehlt.

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0: Popcorn in der einen Hand, ein kaltes Getränk in der anderen. Große Vorfreude liegt in der Luft. Ihr geht die Treppe hoch und sucht nach eurem Platz, dann wird die Leinwand plötzlich hell. Ihr wisst schon, die Rede ist vom Kino. Und im Moment kommen viele neue spannende Filme ins Kino. Mein Kollege Gregory Schäftel weiß mehr darüber.
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2: Trauer kann den Menschen verändern. Und genau darum geht es im Film H wie Habicht. Der Film ist ein Drama aus Großbritannien. Die Story dreht sich um Helen. Sie verliert ihren Vater und hat mit diesem Verlust zu kämpfen. Eines Tages beschließt sie, etwas Neues auszuprobieren. Sie entscheidet sich, einen Habicht zu zähmen. Im Laufe der Zeit entwickelt sie eine Bindung zu dem Vogel. Was wie eine Reise der Vogelzähmung erscheint, ist in Wirklichkeit eine Reise der Heilung. Und noch interessanter Punkt, Helen gibt es wirklich. Helen MacDonald ist die Autorin des Buches, auf dem der Film basiert. In ihren Memoiren beschreibt sie, wie der Habicht ihr geholfen hat, den Verlust ihres Vaters zu verarbeiten. Den Film H wie Habicht gibt es ab morgen in den Kinos. Der nächste Film heißt Kraken – Erwachen der Tiefe. Das ist ein norwegischer Horror-Thriller. Der Film lässt die ZuschauerInnen tief in den Horror eintauchen. Norwegische Landschaft, dunkle Tiefe eines Meerarmes. Eines Meeresarms. Ein riesiges Auge leuchtet unterm Wasser. Der Kraken gilt eigentlich als Legende. Das Problem ist aber, Menschen verschwinden plötzlich. Der Grund dafür ist aber unbekannt. Die Hauptprotagonistin Johanna ist eine Meeresbiologin. Sie befindet sich im Mittelpunkt der Geschichte. Dabei wird sie aufdecken, dass die Legende vom Kraken etwas mehr als nur ein Mythos ist. Der Film Kraken – Erwachen der Tiefe läuft ab morgen im Kino.
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0: Ich liebe es, Sachen zu unternehmen. Aber manchmal kriege ich es einfach nicht hin, ordentlich was zu planen. Falls ihr auch etwas machen wollt und noch keinen Plan habt, dann haben wir jetzt was für euch.
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0: Und die kommen heute von meiner Kollegin Antonia Koch.
2: Party.
3: Ein schöner Abend auf der Rheinkirmes, Zuckerwatte essen, mit dem Autoscooter fahren und dann auch noch aufstrebende MusikerInnen entdecken. Das gibt es heute auf der Festwiese am Schützenzelt. Zwischen Riesenrad und Rhein steigt dort zwischen 19 und 22.30 Uhr das New Hot Pop Festival. Hier lassen neue Stimmen am Pophimmel wie Fabian Haupt und Jasmin Hutchins den Kirmestag mit Live-Musik ausklingen. Der Eintritt ist frei.
2: Party.
3: Ein Aperol Spritz in der einen Hand, ein Tischtennisschläger in der anderen, entspannte Musik im Hintergrund und neue Bekanntschaften. Egal, ob man regelmäßig Tischtennis spielt oder das erste Mal einen Schläger erlernt hat, beim Ping & Drink im Balla Balla in Düsseldorf können alle spielen. Je nach Wetterlage wird drinnen oder auf der großen Terrasse draußen gespielt. Das Event ist morgen von 19 bis 21 Uhr und der Eintritt ist frei.
2: Und sonst so?
3: Kaffee gehört für viele Studis fest zum Alltag. Wie überlebt man sonst die Klausurenphase? Eine Kaffeeverkostung oder auch Cupping genannt, passte also perfekt. Das wird morgen nämlich von der Brew Speciality Coffee and Roastery von 16 bis 17.30 Uhr angeboten. Dort tauchen die TeilnehmerInnen in die Speciality Coffee Szene ein. Außerdem erleben sie einen Cupping-Prozess mit und können allerlei Fragen rund um das Thema Kaffee stellen. Der Eintritt kostet 10 Euro, die Hälfte des Ticketpreises kann allerdings vor Ort mit einem Kauf von Kaffeebohnen verrechnet werden.
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0: ChatGPT, DeepL und andere KI-Programme gehören für viele Studierende inzwischen zum Alltag. Die Zahl der Studis, die KI nutzen, steigt immer mehr. Und gleichzeitig wünschen sich viele Hochschulen und Studierende klare Regeln und mehr Lehrangebote. Darauf will die Heine Uni jetzt reagieren. Meine Kollegin Maruk Kadir hat sich angeschaut, welche Rolle KI an Hochschulen spielt und kann uns davon berichten. Maruk, was sind denn zum Beispiel die KI-Richtlinien an der Heine Uni?
1: An der Heine Uni ist der Einsatz von künstlicher Intelligenz grundsätzlich erlaubt und wird als sinnvolle Unterstützung im Studium angesehen. Studierende dürfen KI-Tools zum Beispiel für die Recherche, Ideenfindung, Strukturierung oder sprachliche Überarbeitung von Hausarbeiten und Abschlussarbeiten nutzen. Voraussetzung ist jedoch, dass der Einsatz von KI transparent dokumentiert wird und die Studierenden weiterhin die volle Verantwortung für den Inhalt ihrer Arbeit übernehmen. Dazu gehört insbesondere, die Richtigkeit der Informationen zu überprüfen und korrekte Quellen zu verwenden. In Klausuren ist es jedoch etwas untypisch, dass KI erlaubt wird. Allerdings können einzelne Fakultäten oder Lehrende Vorgaben zur Nutzung und Kennzeichnung von KI in Prüfungsleistungen selbst festlegen.
0: So viele Studentinnen nutzen KI im Alltag. Gibt es denn inzwischen spezifische Lernangebote an der Uni für Studis in Bezug zu KI?
1: Die gibt es, denn auch an der Heine Uni wird der Umgang mit KI immer mehr thematisiert. Mit dem Projekt KI für alle bietet das Heine Center for Artificial Intelligence und Data Science ein fakultätsübergreifendes Lehrangebot an. Ziel ist es, Studierenden unabhängig von ihrem Fachbereich grundlegende Kenntnisse im Bereich der künstlichen Intelligenz zu vermitteln. Zum Beispiel durch einen kostenlosen Online-Kurs, der behandelt unter anderem technische Grundlagen, Programmierung sowie ethische und rechtliche Fragen beim Arbeiten mit KI. Es gibt außerdem einen neuen Studiengang namens Digital Cultures, der sich mit den gesellschaftlichen Erfolgen digitaler Technologien beschäftigt. Damit reagiert die Universität auf die wachsende Bedeutung von künstlicher Intelligenz in Wissenschaft und Alltag.
0: Wie sehen denn die Zahlen genau aus? Wie viel KI wird denn konkret im Studium genutzt? Und gibt es da irgendeinen Zusammenhang?
1: Künstliche Intelligenz ist längst mehr als nur ein gelegentliches Hilfsmittel im Studium. Laut einer aktuellen Umfrage des CHE, Zentrum für Hochschulentwicklung, nutzen rund 81% der Studierenden KI-Anwendungen mindestens einmal pro Woche und fast die Hälfte sogar täglich. Wer KI wie häufig nutzt, das hängt stark vom Studiengang ab. In der Wirtschaftsinformatik, der Wirtschaftspsychologie, dem Wirtschaftsingenieurswesen und der Betriebswirtschaftslehre nutzen laut der CHE-Befragung mehr als 9 von 10 Befragten der Studie KI mindestens wöchentlich. In der sozialen Arbeit liegt der Anteil bei rund 69%, in der Rechtswissenschaft bei rund 53%. In der Wirtschaftsinformatik wird KI zum Beispiel häufig für Programmieraufgaben genutzt, in der Wirtschaftspsychologie oft fürs Brainstorming.
0: Es stellt sich also längst nicht mehr die Frage, ob KI genutzt wird, sondern wie ihr Einsatz sinnvoll und verantwortungsvoll gestaltet werden kann. KI im Studium wird ein immer größeres Thema. Das zeigt auch eine Befragung des Zentrum für Hochschulentwicklung. Meine Kollegin Maruk Kadir hatte hierzu alle Infos.

0: Stellt euch mal die Endszene in einem Coming-of-Age-Film vor. Die Hauptcharaktere haben sich selbst gefunden und alle Abenteuer wurden überwunden. Meistens haben solche Szenen richtig tolle Musik im Hintergrund. Dieser Song hört sich für mich nach so einer Musik an.
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0: Lovesick von Wishy ist voller Emotion. Es geht um das Verliebtsein und die emotionale Achterbahnfahrt, die dadurch entsteht. Der Song feiert das Verliebtsein und all die verschiedenen Seiten davon. Und das hört man auch in der Melodie. Verträumte Gitarrenriffs und simple Melodien erinnern an den Stil von Bands wie The Cranberries. Der Song schafft es, diesen eher älteren Rockstil mit Dreampop-Elementen zu verbinden. Das Ergebnis lässt sich definitiv hören. Hier kommt Lovesick von Wishy.

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1: Hallo und guten Abend. Ich bin Asya Nurkahraman und ich freue mich, dass ihr eingeschaltet habt. Lasst uns den Abend noch gemeinsam genießen. Ich habe es mir im Studio mit meinem Cardigan gemütlich gemacht und gehöre wahrscheinlich zu den wenigen Menschen, die sich über das schlechte Wetter gerade freuen. Aber wenn ich so aus dem Fenster gucke, dann sehe ich doch ein paar Sonnenstrahlen. Der Sommer hat uns also noch nicht ganz verlassen. Für mich sind das zwar nicht so Happy News, aber vielleicht ja für euch.

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Was bedeutet wahre Freundschaft, wenn die ganze Welt gegen dich ist? Darum geht es in der Serie Love 101 auf Netflix. Sie spielt in den 90er Jahren in Istanbul. Vier Problemkinder und eine Musterschülerin kämpfen um ihre Zukunft an der Schule. Nur eine Lehrerin verhindert, dass die UnruhestifterInnen von der Schule geschmissen werden. Sie zieht aber bald um. Und um das zu verhindern, schmiedet die Gruppe einen Plan. Sie wollen sie mit dem neuen attraktiven Lehrer verkuppeln und sie so an der Schule halten. Der Plan hat aber größere Folgen für die SchülerInnen, als sie erwarten. Das erste Mal in ihrem Leben gründen sie echte Freundschaften, helfen einander und entdecken die Liebe. Aber Chaos bleibt natürlich nicht fern und alles, was sie neu gefunden haben, wird wieder auf die Probe gestellt. Love 101 ist eine Coming-of-Age-Story voller Herzschmerz und Nostalgie und eine meiner Lieblingsserien. Ich bin ein großer Fan dieser Serie, also falls ihr nach einer neuen Serie sucht, dann schaut mal bei Love 101 auf Netflix vorbei.

0: Eigentlich sollte es in den Gängen des Bundestags für ein paar Wochen ruhiger werden. Vor kurzem ist nämlich die parlamentarische Sommerpause gestartet. Bei dieser finden für ein paar Wochen keine normalen Sitzungen statt. Allerdings werden nächste Woche die Abgeordneten der CDU und CSU ihre Pause unterbrechen müssen. Der Grund ist der Rücktritt von Fraktionsvorsitzenden Jens Spahn. Warum Spahn zurückgetreten ist und wer auf ihn folgen könnte, weiß mein Kollege Nico Platzer. Nico, Rücktritte von wichtigen Ämtern wie einem Fraktionsvorsitz gibt es eigentlich nie ohne guten Grund. Was ist Jens Spahn denn passiert, dass er jetzt zurückgetreten ist?
1: Jens Spahn ist vor allem in seiner Partei massiv in Kritik geraten. Das ist für ihn nichts Neues, da er schon ziemlich oft in der Kritik stand. Viele werden sich noch an seine Zeit als Bundesgesundheitsminister erinnern. Da hat er zum Beispiel mehrere Milliarden Euro an Steuergeldern für Masken ausgegeben, die dann gar nicht genutzt wurden. Unter anderem dafür wurde er damals stark kritisiert. Die Kritik diesmal ist allerdings eine persönlichere. Jens Spahn ist nämlich Vater geworden, aber nicht auf herkömmliche Weise, sondern mit Hilfe einer Leihmutterschaft.
0: Und warum ist die Kritik daran so massiv? Das klingt ja eigentlich erstmal nicht so schlimm, wie Milliarden umsonst auszugeben.
1: Leihmutterschaften sind in Deutschland verboten. Bei einer Leihmutterschaft trägt eine Frau ein Kind für jemand anderen aus. In diesem Fall also für Jens Spahn und seinen Ehemann. Die haben eine Leihmutter aus den USA dafür beauftragt. Sie selbst haben sich dadurch allerdings nicht strafbar gemacht. In dem Gesetz, das Leihmutterschaften verbietet, steht nämlich nur, dass der Arzt oder die Ärztin sich strafbar machen würde. Und da das Ganze im Ausland gemacht wurde, ist rechtlich eigentlich alles in Ordnung. Das Problem für Spahn ist aber folgendes. Die CDU und CSU lehnen Leihmutterschaften ganz klar ab. Und auch Jens Spahn selbst hat sich in der Vergangenheit dagegen ausgesprochen. Dieser Skandal war einer von vielen, aber viele in der Union sollen das Vertrauen in Spahn nun ganz verloren haben. Bundeskanzler Friedrich Merz soll ihn zum Rücktritt aufgefordert haben und am Wochenende hat Spahn diesen dann auch angekündigt.
0: Die Kritik ist also so groß, weil Spahn etwas gemacht hat, das er vorher selbst abgelehnt hat. Wie geht es denn jetzt nach seinem Rücktritt weiter?
1: Jetzt muss erstmal eine Nachfolge für ihn gewählt werden. Laut der deutschen Presseagentur sollen sich Friedrich Merz und Markus Söder als Parteivorsitzende schon auf jemanden geeinigt haben. Nämlich Thorsten Frey, den jetzigen Kanzleramtschef. Frey war vor seiner Zeit in der Regierung schon parlamentarischer Geschäftsführer in der Fraktion und gilt als sehr loyal gegenüber Merz. Er kann allerdings erst eingesetzt werden, nachdem die Fraktion ihn gewählt hat. Dafür wird es nächste Woche dann eine Sondersitzung geben. Wer sein Nachfolger im Kanzleramt antreten soll, ist noch nicht bekannt. Jens Spahn scheint sein Mandat im Bundestag übrigens behalten zu wollen. Er ist also nur vom Fraktionsvorsitz zurückgetreten.
0: Der Fraktionsvorsitzende der CDU-CSU-Bundestagsfraktion Jens Spahn ist zurückgetreten. Grund dafür ist die starke Kritik an ihm, nachdem er angekündigt hatte, durch eine Leihmutterschaft Vater geworden zu sein. Thorsten Frey soll sein Nachfolger werden. In einer Sondersitzung nächste Woche soll er von der Fraktion gewählt werden. Mein Kollege Nico Platzer wusste mehr zu diesem Thema.

0: Wie sagt das Sams so schön? Mittwoch ist die Mitte der Woche. Das heißt, diese Woche ist noch ganz viel Zeit da, um etwas zu unternehmen. Und wir haben da ein paar Ideen für euch.
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0: Und die kommen heute von meiner Kollegin Antonia Koch.
2: Party. Ein schöner Abend auf der Rheinkirmes, Zuckerwatte essen, mit dem Autoscooter fahren und dann auch noch aufstrebende MusikerInnen entdecken. Das gibt es heute auf der Festwiese am Schützenzelt. Zwischen Riesenrad und Rhein steigt dort zwischen 19 und 22.30 Uhr das New Hot Pop Festival. Hier lassen neue Stimmen am Pophimmel wie Fabian Haupt und Jasmin Hutchins den Kirmestag mit Live-Musik ausklingen. Der Eintritt ist frei.
1: Party.
2: Ein Aperol Spritz in der einen Hand, ein Tischtennisschläger in der anderen, entspannte Musik im Hintergrund und neue Bekanntschaften. Egal, ob man regelmäßig Tischtennis spielt oder das erste Mal einen Schläger in der Hand hat. Beim Ping & Drunk im Ballaballa in Düsseldorf können alle spielen. Je nach Wetterlage wird drin oder auf der großen Terrasse draußen gespielt. Das Event ist morgen von 19 bis 21 Uhr und der Eintritt ist frei.
1: Und sonst so?
2: Kaffee gehört für viele Studis fest zum Alltag. Wie überlebt man sonst die Klausurenphase? Eine Kaffeeverkostung oder auch Cupping genannt, passte also perfekt. Das wird morgen nämlich von der Brew Speciality Coffee and Roastery von 16 bis 17.30 Uhr angeboten. Dort tauchen die TeilnehmerInnen in die Speciality Coffee Szene ein. Außerdem erleben sie einen Cupping-Prozess mit und können allerlei Fragen rund um das Thema Kaffee stellen. Der Eintritt kostet 10 Euro, die Hälfte des Ticketpreises kann allerdings vor Ort mit einem Kauf von Kaffeebohnen verrechnet werden.
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0: Sommer, rasante Fahrgeschäfte und der Duft von gebrannten Mandeln in der Nase. Das alles erinnert an die Rheinkirmes. Und die ist letzte Woche gestartet. Tausende BesucherInnen aus ganz Deutschland kommen jedes Jahr vorbei, um mit uns am Rhein zu feiern. Doch bevor die Riesenparty einfach so läuft, warnt der Kriminalpräventive Rat der Stadt vor sogenannten K.O.-Tropfen. Der Rat ist ein Beratungsgremium der Stadt. Er soll dazu beitragen, Straftaten zu verringern. Was hinter seiner Warnung steckt, damit hat sich meine Kollegin Maruk Kadir beschäftigt. Maruk, wovor wird denn genau gewarnt?
1: Der Kriminalpräventive Rat warnt davor, dass K.O.-Tropfen auf der Rheinkirmes zum Einsatz kommen könnten. Bei K.O.-Tropfen handelt es sich um meist farb-, geruchs- und geschmackslose Substanzen, die TäterInnen unbemerkt in Getränke mischen. Die Betroffenen werden dadurch orientierungslos oder sogar bewusstlos. Oft nutzen TäterInnen das aus, um ihre Opfer auszurauben oder sexuell zu missbrauchen. Deshalb rät die Stadt dazu, Getränke niemals aus den Augen zu lassen. Und wenn dir plötzlich schlecht wird, solltest du unbedingt deinen FreundInnen oder dem Personal Bescheid sagen.
0: Die Gefahr von K.O.-Tropfen ist ja schon länger bekannt. Was wird denn dagegen unternommen?
1: Es gibt dazu gesetzliche Regelungen. Die Bundesregierung hat zum Beispiel im Mai beschlossen, TäterInnen härter zu bestrafen. So soll der Einsatz von K.O.-Tropfen bei Raub- oder Sexualdelikten als besonders schwere Straftat gelten. Die Mindeststrafe steigt von 3 auf 5 Jahre Freiheitsstrafe. Das soll TäterInnen abschrecken. Aber das Problem mit den K.O.-Tropfen bleibt bestehen. Ein Grund dafür ist, dass die Substanzen oft schwer nachweisbar sind. Betroffene können sich nach dem Vorfall häufig nur bruchstückhaft erinnern. Außerdem passieren solche Taten meist in unübersichtlichen Situationen mit vielen Menschen. Deshalb reichen strengere Gesetze alleine nicht aus.
0: Was muss denn dann noch getan werden?
1: ExpertInnen setzen vor allem auf Prävention und Aufklärung. Menschen sollen stärker für die Gefahr durch K.O.-Tropfen sensibilisiert werden und besser wissen, wie sie sich davor schützen können. Auf der Rheinkirmes stehen auch Sanitätskräfte des Deutschen Roten Kreuzes und des Arbeiter-Samaritierbunds bereit. Neben einer zentralen Rettungsstation und der Oberkasseler Brücke gibt es auch mobile Sanitätsposten. Und bei Notfällen stehen zusätzliche Einsatzkräfte bereit, um schnell zu helfen. Wer sich unwohl fühlt oder den Verdacht hat, Opfer von K.O.-Tropfen geworden zu sein, sollte sich an das Personal, die Sanitätsdienste oder die Polizei wenden.
0: Letzte Woche ist die Rheinkirmes hier bei uns in Düsseldorf gestartet. Der Kriminalpräventive Rat warnt dabei aber unter anderem vor der Gefahr durch K.O.-Tropfen. Meine Kollegin Maruk Kadir hatte die Infos.

0: Neue Songs gibt es zwar wie Sand am Meer, aber dieser hier ist so gut, es ist fast so, als hätte ich eine magische Muschel gefunden.
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0: Die Indie-Pop-Band Kites ist mit etwas Neuem am Start. Ihre neue Single The Race ist der Vorbote ihrer kommenden Tour. Er beschreibt das Gefühl, immer weitermachen zu müssen, ohne so wirklich zu wissen, warum. Ich glaube, die meisten von uns wissen, wie sich das anfühlt, wenn man gefangen ist in alten Mustern und inneren Wettkämpfen. Aber auch wenn die Themen eher härter sind, bleibt die Melodie sanft. Die Elektrobeats und Echo-Effekte im Song erstellen einen richtigen Groove. Ich habe sofort angefangen, mit dem Kopf mitzunicken. Vielleicht ist das bei euch ja auch so. Hier kommt The Race von Kites.

Das war Big Dog von der Dinner Party und das war auch fast schon der letzte Song der Rush Hour. Ich hatte einen tollen Abend mit euch und ich hoffe doch ihr auch. Mit dabei waren heute Nico Platzer, Gregory Schäftel, Maruk Kadir und Antonia Koch. Hinter den Kulissen war Hanna Vogel tätig und sendeverantwortlich ist Jana Meyer. Für mich geht es jetzt nach Hause und dort mache ich es mir wahrscheinlich mit einem guten Film und einem Tee gemütlich. Ich bin ja ganz froh, dass es wieder etwas kühler ist, denn jetzt kann ich mich wieder so richtig schön in eine Decke einkuscheln. Hier geht es aber noch voller Energie weiter und zwar mit Zoomrock. Ich wünsche euch noch einen tollen Abend und bis zum nächsten Mal.

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Ich komme von der Organisation Studenten bilden Schüler e.V. Wir bieten Nachhilfe für Kinder aus einkommensschwachen Familien an, suchen ganz viele Studenten momentan und ihr hört das Hochschulradio Düsseldorf.

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